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Deutschland ist bereits Gruppensieger. Ecuador kämpft ums Weiterkommen. Vor dem letzten Gruppenspiel der DFB-Elf sind die Rollen klar verteilt. Spannung verspricht die Partie trotzdem. Ein kleiner Ausblick auf das letzte WM-Spiel der deutschen Nationalmannschaft mit Thorsten. Ja, die Jungs von Julian Nagelsmann, die bestreiten am Donnerstag ihr letztes Gruppenspiel bei der WM. Gegner ist, wie gesagt, Ecuador. Gespielt wird im New York New Jersey Stadium East Rutherford. Anstoß ist um 22 Uhr deutscher Zeit. Sehen könnt ihr den Kick in der ARD und bei Magenta TV. Ja, die Ausgangslage für die DFB-Elf ist komfortabel. Nach dem 7-1 gegen Curaçao und dem späten 2-1 gegen die Elfenbeinküste steht Deutschland bereits als Gruppensieger fest. Möglich gemacht hat das auch das überraschende 0-0 zwischen Ecuador und Curaçao. Die DFB-Elf kann also ohne Druck ins Gruppenfinale gehen. Trotzdem wird die Partie für Bundestrainer Julian Nagelsmann alles andere als ein Freundschaftsspiel. Der Bundestrainer will den Rhythmus hochhalten und gleichzeitig einigen Spielern Einsatzzeit geben, die bislang nur wenige Minuten gesammelt haben. Nach dem verletzungsbedingten Ausfall von Nico Schlotterbeck dürfte es zu Veränderungen in der Defensive kommen. Besonders im Fokus steht natürlich Dennis Undav. Der Stürmer schoss Deutschland mit seinem Doppelpack gegen die Elfenbeinküste praktisch in die K.O.-Runde und könnte nun erstmal bei dieser WM von Beginn an auflaufen. 3 Tore in nur 2 Joker einsetzen, die sprechen natürlich für sich. Und für Ecuador sieht die Lage natürlich deutlich komplizierter aus. Die Südamerikaner stehen nach der Auftaktniederlage gegen die Elfenbeinküste und dem enttäuschenden 0-0 gegen Curaçao unter Zugzwang. Punkte sind natürlich Pflicht, wenn der Traum vom Weiterkommen leben soll. Für Deutschland geht es dagegen um Selbstvertrauen, Spielpraxis und vielleicht sogar um den 12. Sieg in Serie. Die K.O.-Runde ist erreicht. Jetzt soll der Schwung mitgenommen werden. Deutschland ist bereits durch. Doch bei einer Weltmeisterschaft, da gibt's keine bedeutungslosen Spiele. 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

0: Die ersten Gruppen stehen vor ihren Entscheidungen. Deutschland ist bereits durch. Andere Nationen kämpfen heute Nacht um ihre letzte Chance bei dieser WM. Die WM-Vorschau für den heutigen Spieltag mit Thorsten. Die Gruppenphase geht in ihre entscheidende Woche. Während einige Mannschaften bereits für die K.O.-Runde planen können, kämpfen andere in den letzten Gruppenspielen um ihre allerletzte Chance. Um 22 Uhr heute Abend fällt die Entscheidung in Gruppe E. Deutschland trifft in New Jersey, New York auf Ecuador. Die DFB-Elf hat nach den Siegen gegen Curaçao und die Elfenbeinküste den Gruppensieg bereits eingetütet. Für Ecuador sieht die Lage deutlich komplizierter aus. Nach der Niederlage gegen die Elfenbeinküste und dem enttäuschenden Unentschieden gegen Curaçao brauchen die Südamerikaner dringend Punkte, um das 16-Finale zu erreichen. Parallel spielt die Elfenbeinküste in Philadelphia gegen Curaçao. Die Ivorer stehen gut da und haben beste Chancen auf die nächste Runde. Curaçao wartet zwar noch auf den ersten Sieg, hat aber mit dem überraschenden 0:0 gegen Ecuador bewiesen, dass man unangenehm zu bespielen ist. Und spätestens seit den Heldentaten von Torhüter Eloy Room weiß jeder in dieser Gruppe, Curaçao schenkt niemandem was. Um 1 Uhr nachts, da gucken wir auf die Gruppe F. In Dallas kommt es zum direkten Duell zwischen Japan und Schweden. Beide Teams haben 4 Punkte gesammelt und können mit einem Sieg den Gruppensieg perfekt machen. Japan überzeugte zuletzt gegen Tunesien, Schweden startete mit einem Sieg gegen Tunesien und wurde danach aber von den Niederländern deutlich ausgebremst. Gleichzeitig treffen in Kansas City Tunesien und die Niederlande aufeinander. Die Niederländer führen die Gruppe mit 4 Punkten und einem starken Torverhältnis an. Tunesien dagegen steht noch ohne Punkt da, benötigt also ein kleines Fußballwunder. Den Abschluss machen dann um 4 Uhr am frühen Morgen die letzten Entscheidungen in der Gruppe D. In Inglewood bei Los Angeles, da trifft die Türkei auf die USA. Die für die Türken, die haben keine Chance mehr aufs Weiterkommen nach den Niederlagen gegen Australien und Paraguay. Ja, da gab es das frühe WM aus. Die USA dagegen haben nach den Siegen gegen Paraguay und Australien bereits 6 Punkte auf dem Konto und das 16-Finale erreicht. Parallel spielt Paraguay in San Francisco gegen Australien. Beide Teams kämpfen noch um den 2. Platz hinter den USA. Australien startete stark gegen die Türkei, verlor aber gegen die Amerikaner. Paraguay meldete sich nach der Auftaktniederlage gegen die USA mit dem wichtigen Sieg gegen die Türkei wieder zurück. Hier könnte bereits ein Unentschieden über Weiterkommen oder Heimflug entscheiden. Die Ausgangslagen könnten kaum unterschiedlicher sein. Deutschland, die USA und Niederlande, die wollen ihren Lauf fortsetzen. Ecuador und Tunesien, die kämpfen um ihre letzte Chance. Jetzt beginnt die Phase, in der ein einziges Tor den Unterschied zwischen K.O.-Runde und Heimreise machen kann. 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

Brasilien marschiert, Südafrika schreibt Geschichte, Tschechien und Haiti fahren nach Hause. Das WM-Update mit Thorsten. Der dritte Spieltag in der Gruppenphase hat begonnen und gleich die ersten Entscheidungen lieferten Emotionen, Überraschungen und historische Momente. In Vancouver sicherte sich die Schweiz mit einem 2:1 gegen Gastgeber Kanada den Gruppensieg in Gruppe B. Nach einer eher zähen ersten Halbzeit drehte die Nati nach dem Seitenwechsel auf. Ruben Vargas brachte die Schweizer in Führung. Johan Mansambi erhöhte wenig später auf 2:0. Kanada kam zwar noch einmal heran, doch Torhüter Gregor Kobel hielt den Sieg mit starken Paraden fest. Beide Mannschaften stehen damit im 16-Finale. Mit dem 2:1 gegen Kanada schreibt die Schweiz WM-Geschichte. Zum ersten Mal gewinnt die Nati ihre Gruppe bei einer Fußballweltmeisterschaft. Ein Meilenstein für den Schweizer Fußball. Parallel feierte Bosnien-Herzegowina in Seattle einen verdienten 3:1-Erfolg gegen Katar. Für die Bosnier war es ein ganz besonderer Abend. Erstmals in der Verbandsgeschichte steht die Mannschaft in der K.O.-Runde einer Weltmeisterschaft. Katar dagegen verabschiedet sich nach einer enttäuschenden Gruppenphase aus dem Turnier. Um Mitternacht deutscher Zeit setzte Brasilien in Miami das nächste Ausrufezeichen. Die Seleção gewann souverän mit 3:0 gegen Schottland und sicherte sich den Gruppensieg. Vinicius Junior glänzte mit einem Doppelpack. Außerdem feierte Superstar Neymar nach seiner Verletzung sein lang erwartetes WM-Debüt. Die Schotten dürfen trotz der Niederlage weiter hoffen. Als einer der besten Gruppendritten könnte der Traum von der K.O.-Phase weiterleben. Die Tatenarmee will natürlich weiter marschieren. Im Parallelspiel in Atlanta machte Marokko mit einem 4:2 gegen Haiti das Weiterkommen perfekt. Haiti ging zwar überraschend durch ein Eigentor in Führung, doch Marokko zeigte Moral und drehte die Partie. Mann des Spiels war einmal mehr Ismaël Sayabi, der auch im dritten WM-Spiel traf und seine starke Turnierform eindrucksvoll bestätigte. Den Abschluss bildeten die Partien der Gruppe A. Gastgeber Mexiko ließ vor heimischem Publikum nichts anbrennen und besiegte Tschechien in Mexico City mit 3:0. 3 Siege aus 3 Spielen, eine makellose Vorrunde für El Tri. Tschechien muss dagegen die Heimreise antreten. Und für die größte Geschichte der Nacht sorgte jedoch Südafrika. Mit einem 1:0 gegen Südkorea in Monterrey zog die Mannschaft erstmals überhaupt in die K.O.-Phase einer Weltmeisterschaft ein. Entsprechend groß war der Jubel nach dem Schlusspfiff, einer dieser Momente, die eine WM unvergesslich machen. Und das erste 16-Finale steht nun auch schon fest. Südafrika gegen Kanada. Los geht's am 28. Juni um 21 Uhr in Los Angeles. Jo, Brasilien zeigt Titelreife, Mexiko bleibt makellos und Südafrika und die Schweiz, die schreiben Fußballgeschichte. 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

Deutschland ist bereits Gruppensieger. Ecuador kämpft ums Weiterkommen. Vor dem letzten Gruppenspiel der DFB-Elf sind die Rollen klar verteilt. Spannung verspricht die Partie trotzdem. Ein kleiner Ausblick auf das letzte WM-Spiel der deutschen Nationalmannschaft mit Thorsten. Ja, die Jungs von Julian Nagelsmann, die bestreiten am Donnerstag ihr letztes Gruppenspiel bei der WM. Gegner ist, wie gesagt, Ecuador. Gespielt wird im New York New Jersey Stadium East Rutherford. Anstoß ist um 22 Uhr deutscher Zeit. Sehen könnt ihr den Kick in der ARD und bei Magenta TV. Ja, die Ausgangslage für die DFB-Elf ist komfortabel. Nach dem 7-1 gegen Curaçao und dem späten 2-1 gegen die Elfenbeinküste steht Deutschland bereits als Gruppensieger fest. Möglich gemacht hat das auch das überraschende 0-0 zwischen Ecuador und Curaçao. Die DFB-Elf kann also ohne Druck ins Gruppenfinale gehen. Trotzdem wird die Partie für Bundestrainer Julian Nagelsmann alles andere als ein Freundschaftsspiel. Der Bundestrainer will den Rhythmus hochhalten und gleichzeitig einigen Spielern Einsatzzeit geben, die bislang nur wenige Minuten gesammelt haben. Nach dem verletzungsbedingten Ausfall von Nico Schlotterbeck dürfte es zu Veränderungen in der Defensive kommen. Besonders im Fokus steht natürlich Dennis Undav. Der Stürmer schoss Deutschland mit seinem Doppelpack gegen die Elfenbeinküste praktisch in die K.O.-Runde und könnte nun erstmal bei dieser WM von Beginn an auflaufen. 3 Tore in nur 2 Joker-Einsätzen, die sprechen natürlich für sich. Und für Ecuador sieht die Lage natürlich deutlich komplizierter aus. Die Südamerikaner stehen nach der Auftaktniederlage gegen die Elfenbeinküste und dem enttäuschenden 0-0 gegen Curaçao unter Zugzwang. Punkte sind natürlich Pflicht, wenn der Traum vom Weiterkommen leben soll. Für Deutschland geht es dagegen um Selbstvertrauen, Spielpraxis und vielleicht sogar um den 12. Sieg in Serie. Die K.O.-Runde ist erreicht, jetzt soll der Schwung mitgenommen werden. Deutschland ist bereits durch. Doch bei einer Weltmeisterschaft, da gibt's keine bedeutungslosen Spiele. 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

0: Die ersten Gruppen stehen vor ihren Entscheidungen. Deutschland ist bereits durch. Andere Nationen kämpfen heute Nacht um ihre letzte Chance bei dieser WM. Die WM-Vorschau für den heutigen Spieltag mit Thorsten. Die Gruppenphase geht in ihre entscheidende Woche. Während einige Mannschaften bereits für die K.O.-Runde planen können, kämpfen andere in den letzten Gruppenspielen um ihre allerletzte Chance. Um 22 Uhr heute Abend fällt die Entscheidung in Gruppe E. Deutschland trifft in New Jersey, New York auf Ecuador. Die DFB-Elf hat nach den Siegen gegen Curaçao und die Elfenbeinküste den Gruppensieg bereits eingetütet. Für Ecuador sieht die Lage deutlich komplizierter aus. Nach der Niederlage gegen die Elfenbeinküste und dem enttäuschenden Unentschieden gegen Curaçao brauchen die Südamerikaner dringend Punkte, um das 16-Finale zu erreichen. Parallel spielt die Elfenbeinküste in Philadelphia gegen Curaçao. Die Ivorer stehen gut da und haben beste Chancen auf die nächste Runde. Curaçao wartet zwar noch auf den ersten Sieg, hat aber mit dem überraschenden 0:0 gegen Ecuador bewiesen, dass man unangenehm zu bespielen ist. Und spätestens seit den Heldentaten von Torhüter Eloy Room weiß jeder in dieser Gruppe, Curaçao schenkt niemandem was. Um 1 Uhr nachts, da gucken wir auf die Gruppe F. In Dallas kommt es zum direkten Duell zwischen Japan und Schweden. Beide Teams haben 4 Punkte gesammelt und können mit einem Sieg den Gruppensieg perfekt machen. Japan überzeugte zuletzt gegen Tunesien, Schweden startete mit einem Sieg gegen Tunesien und wurde danach aber von den Niederländern deutlich ausgebremst. Gleichzeitig treffen in Kansas City Tunesien und die Niederlande aufeinander. Die Niederländer führen die Gruppe mit 4 Punkten und einem starken Torverhältnis an. Tunesien dagegen steht noch ohne Punkt da, benötigt also ein kleines Fußballwunder. Den Abschluss machen dann um 4 Uhr am frühen Morgen die letzten Entscheidungen in der Gruppe D. In Inglewood bei Los Angeles, da trifft die Türkei auf die USA. Die für die Türken, die haben keine Chance mehr aufs Weiterkommen nach den Niederlagen gegen Australien und Paraguay. Ja, da gab's das frühe WM aus. Die USA dagegen haben nach den Siegen gegen Paraguay und Australien bereits 6 Punkte auf dem Konto und das 16-Finale erreicht. Parallel spielt Paraguay in San Francisco gegen Australien. Beide Teams kämpfen noch um den 2. Platz hinter den USA. Australien startete stark gegen die Türkei, verlor aber gegen die Amerikaner. Paraguay meldete sich nach der Auftaktniederlage gegen die USA mit dem wichtigen Sieg gegen die Türkei wieder zurück. Hier könnte bereits ein Unentschieden über Weiterkommen oder Heimflug entscheiden. Die Ausgangslagen könnten kaum unterschiedlicher sein. Deutschland, die USA und Niederlande, die wollen ihren Lauf fortsetzen. Ecuador und Tunesien, die kämpfen um ihre letzte Chance. Jetzt beginnt die Phase, in der ein einziges Tor den Unterschied zwischen K.O.-Runde und Heimreise machen kann. 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

Brasilien marschiert, Südafrika schreibt Geschichte, Tschechien und Haiti fahren nach Hause. Das WM-Update mit Thorsten. Der dritte Spieltag in der Gruppenphase hat begonnen und gleich die ersten Entscheidungen lieferten Emotionen, Überraschungen und historische Momente. In Vancouver sicherte sich die Schweiz mit einem 2:1 gegen Gastgeber Kanada den Gruppensieg in Gruppe B. Nach einer eher zähen ersten Halbzeit drehte die Nati nach dem Seitenwechsel auf. Ruben Vargas brachte die Schweizer in Führung. Johan Mansambi erhöhte wenig später auf 2:0. Kanada kam zwar noch einmal heran, doch Torhüter Gregor Kobel hielt den Sieg mit starken Paraden fest. Beide Mannschaften stehen damit im 16-Finale. Mit dem 2:1 gegen Kanada schreibt die Schweiz WM-Geschichte. Zum ersten Mal gewinnt die Nati ihre Gruppe bei einer Fußballweltmeisterschaft. Ein Meilenstein für den Schweizer Fußball. Parallel feierte Bosnien-Herzegowina in Seattle einen verdienten 3:1-Erfolg gegen Katar. Für die Bosnier war es ein ganz besonderer Abend. Erstmals in der Verbandsgeschichte steht die Mannschaft in der K.O.-Runde einer Weltmeisterschaft. Katar dagegen verabschiedet sich nach einer enttäuschenden Gruppenphase aus dem Turnier. Um Mitternacht deutscher Zeit setzte Brasilien in Miami das nächste Ausrufezeichen. Die Seleção gewann souverän mit 3:0 gegen Schottland und sicherte sich den Gruppensieg. Vinícius Junior glänzte mit einem Doppelpack. Außerdem feierte Superstar Neymar nach seiner Verletzung sein lang erwartetes WM-Debüt. Die Schotten dürfen trotz der Niederlage weiter hoffen. Als einer der besten Gruppendritten könnte der Traum von der K.O.-Phase weiterleben. Die Tatenarmee will natürlich weiter marschieren. Im Parallelspiel in Atlanta machte Marokko mit einem 4:2 gegen Haiti das Weiterkommen perfekt. Haiti ging zwar überraschend durch ein Eigentor in Führung, doch Marokko zeigte Moral und rettete die Partie. Mann des Spiels war einmal mehr Ismaël Sayabi, der auch im dritten WM-Spiel traf und seine starke Turnierform eindrucksvoll bestätigte. Den Abschluss bildeten die Partien der Gruppe A. Gastgeber Mexiko ließ vor heimischem Publikum nichts anbrennen und besiegte Tschechien in Mexico City mit 3:0. 3 Siege aus 3 Spielen, eine makellose Vorrunde für El Tri. Tschechien muss dagegen die Heimreise antreten. Und für die größte Geschichte der Nacht sorgte jedoch Südafrika. Mit einem 1:0 gegen Südkorea in Monterrey zog die Mannschaft erstmals überhaupt in die K.O.-Phase einer Weltmeisterschaft ein. Entsprechend groß war der Jubel nach dem Schlusspfiff, einer dieser Momente, die eine WM unvergesslich machen. Und das erste 16-Finale steht nun auch schon fest. Südafrika gegen Kanada. Los geht's am 28. Juni um 21 Uhr in Los Angeles. Jo, Brasilien zeigt Titelreife, Mexiko bleibt makellos und Südafrika und die Schweiz, die schreiben Fußballgeschichte. 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

Deutschland ist bereits Gruppensieger. Ecuador kämpft ums Weiterkommen. Vor dem letzten Gruppenspiel der DFB-Elf sind die Rollen klar verteilt. Spannung verspricht die Partie trotzdem. Ein kleiner Ausblick auf das letzte WM-Spiel der deutschen Nationalmannschaft mit Thorsten. Ja, die Jungs von Julian Nagelsmann, die bestreiten am Donnerstag ihr letztes Gruppenspiel bei der WM. Gegner ist, wie gesagt, Ecuador. Gespielt wird im New York New Jersey Stadium East Rutherford. Anstoß ist um 22 Uhr deutscher Zeit. Sehen könnt ihr den Kick in der ARD und bei Magenta TV. Ja, die Ausgangslage für die DFB-Elf ist komfortabel. Nach dem 7-1 gegen Curaçao und dem späten 2-1 gegen die Elfenbeinküste steht Deutschland bereits als Gruppensieger fest. Möglich gemacht hat das auch das überraschende 0-0 zwischen Ecuador und Curaçao. Die DFB-Elf kann also ohne Druck ins Gruppenfinale gehen. Trotzdem wird die Partie für Bundestrainer Julian Nagelsmann alles andere als ein Freundschaftsspiel. Der Bundestrainer will den Rhythmus hochhalten und gleichzeitig einigen Spielern Einsatzzeit geben, die bislang nur wenige Minuten gesammelt haben. Nach dem verletzungsbedingten Ausfall von Nico Schlotterbeck dürfte es zu Veränderungen in der Defensive kommen. Besonders im Fokus steht natürlich Dennis Undav. Der Stürmer schoss Deutschland mit seinem Doppelpack gegen die Elfenbeinküste praktisch in die K.O.-Runde und könnte nun erstmal bei dieser WM von Beginn an auflaufen. 3 Tore in nur 2 Joker-Einsätzen, die sprechen natürlich für sich. Und für Ecuador sieht die Lage natürlich deutlich komplizierter aus. Die Südamerikaner stehen nach der Auftaktniederlage gegen die Elfenbeinküste und dem enttäuschenden 0-0 gegen Curaçao unter Zugzwang. Punkte sind natürlich Pflicht, wenn der Traum vom Weiterkommen leben soll. Für Deutschland geht es dagegen um Selbstvertrauen, Spielpraxis und vielleicht sogar um den 12. Sieg in Serie. Die K.O.-Runde ist erreicht, jetzt soll der Schwung mitgenommen werden. Deutschland ist bereits durch. Doch bei einer Weltmeisterschaft, da gibt's keine bedeutungslosen Spiele. 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

Die ersten Gruppen stehen vor ihren Entscheidungen. Deutschland ist bereits durch. Andere Nationen kämpfen heute Nacht um ihre letzte Chance bei dieser WM. Die WM-Vorschau für den heutigen Spieltag mit Thorsten. Die Gruppenphase geht in ihre entscheidende Woche. Während einige Mannschaften bereits für die K.O.-Runde planen können, kämpfen andere in den letzten Gruppenspielen um ihre allerletzte Chance. Um 22 Uhr heute Abend fällt die Entscheidung in Gruppe E. Deutschland trifft in New Jersey, New York auf Ecuador. Die DFB-Elf hat nach den Siegen gegen Curaçao und die Elfenbeinküste den Gruppensieg bereits eingetütet. Für Ecuador sieht die Lage deutlich komplizierter aus. Nach der Niederlage gegen die Elfenbeinküste und dem enttäuschenden Unentschieden gegen Curaçao brauchen die Südamerikaner dringend Punkte, um das 16-Finale zu erreichen. Parallel spielt die Elfenbeinküste in Philadelphia gegen Curaçao. Die Ivorer stehen gut da und haben beste Chancen auf die nächste Runde. Curaçao wartet zwar noch auf den ersten Sieg, hat aber mit dem überraschenden 0:0 gegen Ecuador bewiesen, dass man unangenehm zu bespielen ist. Und spätestens seit den Heldentaten von Torhüter Eloy Room weiß jeder in dieser Gruppe, Curaçao schenkt niemandem was. Um 1 Uhr nachts, da gucken wir auf die Gruppe F. In Dallas kommt es zum direkten Duell zwischen Japan und Schweden. Beide Teams haben 4 Punkte gesammelt und können mit einem Sieg den Gruppensieg perfekt machen. Japan überzeugte zuletzt gegen Tunesien, Schweden startete mit einem Sieg gegen Tunesien und wurde danach aber von den Niederländern deutlich ausgebremst. Gleichzeitig treffen in Kansas City Tunesien und die Niederlande aufeinander. Die Niederländer führen die Gruppe mit 4 Punkten und einem starken Torverhältnis an. Tunesien dagegen steht noch ohne Punkt da, benötigt also ein kleines Fußballwunder. Den Abschluss machen dann um 4 Uhr am frühen Morgen die letzten Entscheidungen in der Gruppe D. In Inglewood bei Los Angeles, da trifft die Türkei auf die USA. Die für die Türken, die haben keine Chance mehr aufs Weiterkommen nach den Niederlagen gegen Australien und Paraguay. Ja, da gab's das frühe WM aus. Die USA dagegen haben nach den Siegen gegen Paraguay und Australien bereits 6 Punkte auf dem Konto und das 16-Finale erreicht. Parallel spielt Paraguay in San Francisco gegen Australien. Beide Teams kämpfen noch um den 2. Platz hinter den USA. Australien startete stark gegen die Türkei, verlor aber gegen die Amerikaner. Paraguay meldete sich nach der Auftaktniederlage gegen die USA mit dem wichtigen Sieg gegen die Türkei wieder zurück. Hier könnte bereits ein Unentschieden über Weiterkommen oder Heimflug entscheiden. Die Ausgangslagen könnten kaum unterschiedlicher sein. Deutschland, die USA und Niederlande, die wollen ihren Lauf fortsetzen. Ecuador und Tunesien, die kämpfen um ihre letzte Chance. Jetzt beginnt die Phase, in der ein einziges Tor den Unterschied zwischen K.O.-Runde und Heimreise machen kann. 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

Brasilien marschiert, Südafrika schreibt Geschichte, Tschechien und Haiti fahren nach Hause. Das WM-Update mit Thorsten. Der dritte Spieltag in der Gruppenphase hat begonnen und gleich die ersten Entscheidungen lieferten Emotionen, Überraschungen und historische Momente. In Vancouver sicherte sich die Schweiz mit einem 2:1 gegen Gastgeber Kanada den Gruppensieg in Gruppe B. Nach einer eher zähen ersten Halbzeit drehte die Nati nach dem Seitenwechsel auf. Ruben Vargas brachte die Schweizer in Führung. Johan Mansambi erhöhte wenig später auf 2:0. Kanada kam zwar noch einmal heran, doch Torhüter Gregor Kobel hielt den Sieg mit starken Paraden fest. Beide Mannschaften stehen damit im 16-Finale. Mit dem 2:1 gegen Kanada schreibt die Schweiz WM-Geschichte. Zum ersten Mal gewinnt die Nati ihre Gruppe bei einer Fußball-Weltmeisterschaft. Ein Meilenstein für den Schweizer Fußball. Parallel feierte Bosnien-Herzegowina in Seattle einen verdienten 3:1-Erfolg gegen Katar. Für die Bosnier war es ein ganz besonderer Abend. Erstmals in der Verbandsgeschichte steht die Mannschaft in der K.O.-Runde einer Weltmeisterschaft. Katar dagegen verabschiedet sich nach einer enttäuschenden Gruppenphase aus dem Turnier. Um Mitternacht deutscher Zeit setzte Brasilien in Miami das nächste Ausrufezeichen. Die Seleção gewann souverän mit 3:0 gegen Schottland und sicherte sich den Gruppensieg. Vinícius Junior glänzte mit einem Doppelpack. Außerdem feierte Superstar Neymar nach seiner Verletzung sein lang erwartetes WM-Debüt. Die Schotten dürfen trotz der Niederlage weiter hoffen. Als einer der besten Gruppendritten könnte der Traum von der K.O.-Phase weiterleben. Die Tatenarmee will natürlich weiter marschieren. Im Parallelspiel in Atlanta machte Marokko mit einem 4:2 gegen Haiti das Weiterkommen perfekt. Haiti ging zwar überraschend durch ein Eigentor in Führung, doch Marokko zeigte Moral und rettete die Partie. Mann des Spiels war einmal mehr Ismaël Sayabi, der auch im dritten WM-Spiel traf und seine starke Turnierform eindrucksvoll bestätigte. Den Abschluss bildeten die Partien der Gruppe A. Gastgeber Mexiko ließ vor heimischem Publikum nichts anbrennen und besiegte Tschechien in Mexico City mit 3:0. 3 Siege aus 3 Spielen, eine makellose Vorrunde für El Tri. Tschechien muss dagegen die Heimreise antreten. Und für die größte Geschichte der Nacht sorgte jedoch Südafrika. Mit einem 1:0 gegen Südkorea in Monterrey zog die Mannschaft erstmals überhaupt in die K.O.-Phase einer Weltmeisterschaft ein. Entsprechend groß war der Jubel nach dem Schlusspfiff. Einer dieser Momente, die eine WM unvergesslich machen. Und das erste 16-Finale steht nun auch schon fest. Südafrika gegen Kanada. Los geht's am 28. Juni um 21 Uhr in Los Angeles. 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